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0: Es ist 3 Uhr. 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
1: Mit Michael Niem. In Oslo ist König Harald V. mit einem Staatsbegräbnis verabschiedet worden. Bereits in den vergangenen Tagen legten Menschen auf dem Schlossplatz zehntausende Blumen nieder. Zu den internationalen Gästen der Trauerfeier gehörten unter anderem Bundespräsident Steinmeier und der ukrainische Präsident Zelensky. Auch die europäischen Königshäuser wurden überwiegend durch die jeweiligen Königspaare vertreten. Der internationale Ölmarkt reagiert erneut auf die Eskalation zwischen den USA und dem Iran. Der Preis für die Nordseesorte Brent überstieg am Mittwoch erstmals seit 2 Wochen wieder die Marke von 100 US-Dollar je Barrel. Ein

0: Ein anhaltend hoher Ölpreis kann sich auch in Deutschland auf die Kosten für Benzin, Heizöl und Gas auswirken und darüber hinaus die Preise in vielen Bereichen der Wirtschaft erhöhen. Nach dem Wahlerfolg der AfD in Sachsen-Anhalt ist am Mittwochmorgen im Bundestag heiß debattiert worden. Zuerst durfte die Oppositionsführerin Alice Weidel ans Mikro treten, wo sie der Regierung ein Totalversagen vorwarf.
1: Die Wähler in Sachsen-Anhalt haben es Ihnen in der Sprache des demokratischen Souveräns mit aller Klarheit mitgeteilt. Schwarz-Rot ist vorbei. Die Menschen wollen endlich einen Politikwechsel und sie wollen kein Weiter-so. Trotz Rekordsteuereinnahmen schaffen Sie es nämlich nicht, mit dem Geld der Bürger vernünftig zu wirtschaften. Warum? Weil Sie nicht willens sind, sich den Fesseln grüner Ideologie, linker Massenmigration und sozialistischer Umverteilung zu entziehen.
0: Anschließend kritisierte der Bundeskanzler die AfD mit scharfen Worten. Deren Konzept der sogenannten Remigration sei nichts anderes als eine ethnische Säuberung nach Hautfarbe und Herkunft.
2: Kein Wort von Ihnen zu den Desinformationskampagnen, die von Russland aus mit Ihrer Unterstützung seit Wochen, seit Monaten, seit Jahren den Versuch unternehmen, unser Land, unsere Gesellschaft und unsere Demokratie zu destabilisieren. Meine Damen und Herren, Sie sind Teil dieses Problems, das wir in Deutschland haben. Und wir werden uns mit allem, was wir zur Verfügung haben, dagegen wehren, dass Sie diesen Weg hier in Deutschland weiter fortsetzen können.
0: Schwere Gewitter haben in Teilen Süddeutschlands zu zahlreichen Schäden und mehreren Verletzten geführt. In Freiburg wurden nach Angaben der Feuerwehr mindestens 3 Menschen verletzt, darunter 2 Kinder, die von umstürzenden Bäumen getroffen wurden und leichte Verletzungen erlitten. Eine weitere Person wurde durch eine umgefallene Baustellenabsperrung verletzt. Außerdem beschädigte ein herabgestürzter Ast einen Streifenwagen der Polizei.
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1: Der Ausblick aufs Wetter mit Julia Kersten. Heute erwartet uns im ganzen Land ein freundlicher und abwechslungsreicher Mix aus Sonne und Wolken. Im Tagesverlauf ziehen immer mal wieder dichtere Wolkenfelder vorbei. Dazwischen gibt es aber auch längere Zeit freundliche und trockene Abschnitte. Wer draußen unterwegs ist, sollte den Himmel trotzdem ein wenig im Auge behalten, denn ganz ohne den einen oder anderen Schauer kommen wir heute nicht durch den Tag. Die Höchstwerte klettern auf 17 bis 22 Grad, dazu weht ein meist schwacher bis mäßiger Wind aus West bis Nordwest. In der Nacht beruhigt sich das Wettergeschehen dann spürbar, letzte Schauer klingen rasch ab und der Himmel zeigt sich bewölkt, oft aber sternenklar. Die Temperaturen sinken auf Tiefstwerte zwischen 12 und kühlen 5 Grad ab.
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1: Der Westerwaldkreis erhält voraussichtlich knapp 89 Millionen Euro von Bund und Land für den Breitbandausbau. Der Eigenanteil des Kreises liegt bei rund 9,8 Millionen Euro. Außerdem will der Kreis zwei Radwegeprojekte mit jeweils bis zu 50.000 Euro fördern. In Unnau geht es um eine Verbindung nach Nistertal, in Walmroth um einen Lückenschluss. Und der Kreisausschuss soll über Änderungen bei mehreren Buslinien und die Streichung wenig genutzter Fahrten entscheiden. Welche Linien betroffen sind, darüber informieren wir in den Regionalnachrichten gleich zur vollen Stunde.
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1: Rund 50 Millionen Euro für den Breitbandausbau. Der Kreis unterstützt neue Radwege und der Nahverkehr soll mit Rufbussen flexibler werden. Ich bin Michael Mien. Der Breitbandausbau im Westerwaldkreis soll mit umfangreicher Förderung weiter vorangetrieben werden. Dafür wurde im Rahmen der Gigabit-Richtlinie ein Förderantrag beim Bund gestellt. Der Bund hat eine vorläufige Förderung von fast 50 Millionen Euro bewilligt. Vom Land Rheinland-Pfalz kommen voraussichtlich weitere 40 Millionen Euro. Damit verbleibt für den Westerwaldkreis ein Eigenanteil von knapp 10 Millionen Euro. Mit dem Projekt soll die digitale Infrastruktur im gesamten Landkreis weiter verbessert werden. Der Westerwaldkreis will den Ausbau von Radwegeverbindungen in der Region finanziell unterstützen. Für einen geplanten Verbindungsweg zwischen Unnau und Nistertal sind Gesamtkosten von rund 1 Million Euro veranschlagt. Der Kreis soll sich daran mit dem maximal möglichen Zuschuss von 50.000 Euro beteiligen. Auch in Walmeroth ist ein Lückenschluss im Radwegenetz geplant. Bei Gesamtkosten von 148.000 Euro kann der Kreis ebenfalls bis zu 50.000 Euro beisteuern. Die Projekte sollen sowohl die Radverkehrsverbindungen als auch die Erreichbarkeit für den landwirtschaftlichen Verkehr verbessern. Das öffentliche Nahverkehrsangebot im Kreis soll überprüft und teilweise neu organisiert werden. Ein Arbeitskreis hat mögliche Einsparungen bei wenig genutzten Verbindungen und Parallelverkehren untersucht. Betroffen sind unter anderem die Linien 470, 477 und 481. Auch bei Randzeiten der Linien 450 und 449 sollen wenig genutzte Fahrten auf eine mögliche Streichung geprüft werden. Gleichzeitig ist vorgesehen, für die Augstgemeinden und die Linie 481 ein Rufbussystem zu entwickeln.

0: entwickeln. Ein Pilotbetrieb soll möglichst schnell umgesetzt werden und könnte später auf weitere Linien ausgeweitet werden. Soweit die Regionalnachrichten und bei uns gleich und ohne Streichung pünktlich wie immer das Regionalwetter.
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1: In der zweiten Wochenhälfte bleibt es wechselhaft mit weiteren Schauern und deutlich kühleren Temperaturen. In Dauphenbach und Roth werden nur noch 17 bis 22 Grad erreicht. Nachts sinken die Werte auf 10 bis 7 Grad. Zum Wochenende kann sich das Wetter wieder etwas beruhigen und freundlicher werden.
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2: Guten Morgen. Kurz nach 5 haben wir es. Am Radio Westerwald-Mikrofon ist Sven.

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1: Die K144 Ortsdurchfahrt Leuteroth ist gesperrt. Dort wird gebaut noch bis zum 20. Dezember. Der Verkehr wird umgeleitet bis zum 18. Dezember auf der K19 Ortsdurchfahrt Heimborn. Noch bis Januar 2027 ist in Heistenbach die K30 gesperrt. Sie ist nur für Anlieger und Busse freigegeben. In Streithausen wird gebaut. Betroffen ist dort die K21. Die Bauarbeiten dauern noch bis April 2027. Alle Verkehrsinfos gibt für euch auf verkehr.radiowesterwald.de. Euch eine gute und sichere Fahrt durch die Region.

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1: Radio Westerwald um 17:45. Schönen guten Morgen.

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1: Bei einem Jagdunfall nahe Dürholz ist ein 50-jähriger Jäger tödlich verletzt worden. Der Mann wurde auf einem rund 3 Meter hohen Hochsitz von einem Schuss getroffen. Nach bisherigen Erkenntnissen soll ein 58-jähriger Jagdpächter aus dem Kreis Neuwied den Schuss aus einem Maisfeld abgegeben haben. Die Staatsanwaltschaft Koblenz ermittelt deshalb wegen des Anfangsverdachts der fahrlässigen Tötung. Eine Wärmebildkamera soll vorhanden gewesen sein. Ob sie bei der Schussabgabe eingesetzt wurde, ist bislang unklar. Die Ermittlungen zum genauen Ablauf des Unfalls dauern an.

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0: Wir haben 6 Uhr.
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2: Mit Michael Miem. Ein Forscher des KI-Unternehmens Anthropic hat seinen Rücktritt mit einer eindringlichen Warnung vor der Entwicklung immer leistungsfähigerer Systeme verbunden. Jacob Coxon wirft den großen KI-Entwicklern vor, verantwortungslos zu handeln und die möglichen Folgen ihrer Technologie zu unterschätzen. Auf der Plattform X erklärte er, dass Computersysteme schon bald menschliche Fähigkeiten übertreffen könnten. Solche Systeme könnten nach seiner Einschätzung in großem Umfang Computersysteme angreifen und sich Zugang zu wichtigen Ressourcen und Macht verschaffen. Nach ihrem Wahlsieg in Sachsen-Anhalt hält die AfD an ihrem Vorhaben fest, Rundfunkstaatsverträge zu kündigen.
3: Für Sachsen-Anhalt wäre insbesondere der MDR-Staatsvertrag von Bedeutung, der den gemeinsamen öffentlich-rechtlichen Rundfunk mit Sachsen und Thüringen regelt. Die Kündigung entsprechender Staatsverträge steht im 100-Tage-Programm der AfD an erster Stelle. Zugleich warb Siegmund um Menschen, die einer AfD-Regierung mit Sorge begegnen, und kündigte Gespräche an. Dem öffentlich-rechtlichen Rundfunk warf er zugleich vor, im Wahlkampf zur Verbreitung von Desinformation beigetragen zu haben.
2: Bei der TÜV-Hauptuntersuchung weist inzwischen etwa jedes fünfte Nutzfahrzeug erhebliche oder gefährliche Mängel auf. Gleichzeitig steigt das Durchschnittsalter der Fahrzeuge. Es liegt inzwischen bei rund 9 Jahren und damit etwa ein Jahr über dem Wert aus dem TÜV-Report von 2017. In Oslo ist König Harald V. mit einem Staatsbegräbnis verabschiedet worden. Bereits in den vergangenen Tagen legten Menschen auf dem Schlossplatz zehntausende Blumen nieder. Zu den internationalen Gästen der Trauerfeier gehörten unter anderem Bundespräsident Steinmeier und der ukrainische Präsident Zelensky. Auch die europäischen Königshäuser wurden überwiegend durch die jeweiligen Königspaare vertreten. Der internationale Ölmarkt reagiert erneut auf die Eskalation zwischen den USA und dem Iran. Der Preis für die Nordseesorte Brent überstieg am Mittwoch erstmals seit 2 Wochen wieder die Marke von 100 US-Dollar je Barrel. Ein anhaltend hoher Ölpreis kann sich auch in Deutschland auf die Kosten für Benzin, Heizöl und Gas auswirken und darüber hinaus die Preise in vielen Bereichen der Wirtschaft erhöhen.
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1: Guten Morgen aus dem Studio in Hörgrenzhausen. Ich freue mich, dass wir gemeinsam den Tag beginnen. Ich bin Sven und ihr hört mein Morgen auf Radio Westerwald.

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1: Der Ausblick aufs Wetter mit Julia Kersten. Heute erwartet uns im ganzen Land ein freundlicher und abwechslungsreicher Mix aus Sonne und Wolken. Im Tagesverlauf ziehen immer mal wieder dichtere Wolkenfelder vorbei. Dazwischen gibt es aber auch längere Zeit freundliche und trockene Abschnitte. Wer draußen unterwegs ist, sollte den Himmel trotzdem ein wenig im Auge behalten, denn ganz ohne den einen oder anderen Schauer kommen wir heute nicht durch den Tag. Die Höchstwerte klettern auf 17 bis 22 Grad, dazu weht ein meist schwacher bis mäßiger Wind aus West bis Nordwest. In der Nacht beruhigt sich das Wettergeschehen dann spürbar, letzte Schauer klingen rasch ab und der Himmel zeigt sich bewölkt, oft aber sternenklar. Die Temperaturen sinken auf Tiefstwerte zwischen 12 und kühlen 5 Grad ab.
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1: Bis zum 18. September kommt es zu Verkehrseinschränkungen auf der K101 zwischen Ruppach-Goldhausen und Groß-Holbach. Die Strecke ist voll gesperrt. Es gibt eine Umleitung. Weiterhin Geduld heißt es auf der K82 am Bahnübergang in Staudt. Die Sperrung ist bis zum 18. September verlängert. Der Verkehr wird umgeleitet. Noch bis Ende September ist die Ortsdurchfahrt in Hiltscheid gesperrt. Eine Umleitungsstrecke ist eingerichtet. Noch bis zum 9. Oktober ist die Wendelinus- und Kirchfelder Straße im Limburger Stadtteil Lindenholzhausen wegen Sanierungsarbeiten gesperrt. Eine Umleitung gibt es auch in Hörgrenzhausen über die Umgehungsstraße, weil die L308, der untere Teil der Rheinstraße, weiterhin wegen Bauarbeiten nicht befahrbar ist. Alle Verkehrsinfos gibt's für euch auf verkehr.radiowesterwald.de. Euch eine gute und sichere Fahrt durch die Region.

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1: Im Westerwald startet die Woche noch einmal sommerlich warm mit viel Sonne und einzelnen Schauern oder Gewittern. In Marlberg werden tagsüber 27 bis 32 Grad erreicht, nachts sinken die Werte auf 18 bis 13 Grad. Dann wird es deutlich kühler und wechselhafter. Das ausführliche Westerwaldwetter hier bei uns in einer guten halben Stunde.
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1: Die Arbeitsgemeinschaft Hilfsorganisationen im Katastrophenschutz Rheinland-Pfalz feiert ihr 20-jähriges Bestehen. In der Arbeitsgemeinschaft arbeiten der Arbeiter-Samariter-Bund, die Deutsche Lebensrettungsgesellschaft, das DRK, die Johanniter und die Malteser zusammen. Die Organisation bündelt ihre Erfahrungen und entwickeln den Katastrophenschutz im Land gemeinsam weiter. Die Zusammenarbeit gilt in dieser Form als deutschlandweit einzigartig. Zum Jubiläum stehen auch aktuelle Entwicklungen und politische Forderungen im Mittelpunkt. Die Feier bringt Vertreter der Hilfsorganisationen und des Landes Rheinland-Pfalz zusammen.
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1: Rund 50 Millionen Euro für den Breitbandausbau. Der Kreis unterstützt neue Radwege und der Nahverkehr soll mit Rufbussen flexibler werden. Ich bin Michael Miem. Der Breitbandausbau im Westerwaldkreis soll mit umfangreicher Förderung weiter vorangetrieben werden. Dafür wurde im Rahmen der Gigabit-Richtlinie ein Förderantrag beim Bund gestellt. Der Bund hat eine vorläufige Förderung von fast 50 Millionen Euro bewilligt. Vom Land Rheinland-Pfalz kommen voraussichtlich weitere 40 Millionen Euro. Damit verbleibt für den Westerwaldkreis ein Eigenanteil von knapp 10 Millionen Euro. Mit dem Projekt soll die digitale Infrastruktur im gesamten Landkreis weiter verbessert werden. Der Westerwaldkreis will den Ausbau von Radwegeverbindungen in der Region finanziell unterstützen. Für einen geplanten Verbindungsweg zwischen Unnau und Nistertal sind Gesamtkosten von rund 1 Million Euro veranschlagt. Der Kreis soll sich daran mit dem maximal möglichen Zuschuss von 50.000 Euro beteiligen. Auch in Walmeroth ist ein Lückenschluss im Radwegenetz geplant. Bei Gesamtkosten von 148.000 Euro kann der Kreis ebenfalls bis zu 50.000 Euro beisteuern. Die Projekte sollen sowohl die Radverkehrsverbindungen als auch die Erreichbarkeit für den landwirtschaftlichen Verkehr verbessern. Das öffentliche Nahverkehrsangebot im Kreis soll überprüft und teilweise neu organisiert werden. Ein Arbeitskreis hat mögliche Einsparungen bei wenig genutzten Verbindungen und Parallelverkehren untersucht. Betroffen sind unter anderem die Linien 470, 477 und 481. Auch bei Randzeiten der Linien 450 und 449 sollen wenig genutzte Fahrten auf eine mögliche Streichung geprüft werden. Gleichzeitig ist vorgesehen, für die Augst-Gemeinden und die Linie 481 ein Rufbussystem zu entwickeln. Ein Pilotbetrieb soll möglichst schnell umgesetzt werden und könnte später auf weitere Linien ausgeweitet werden. Soweit die Regionalnachrichten und bei uns gleich und ohne Streichung pünktlich wie immer das Regionalwetter.
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3: 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Hallo, hier ist Sven. 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
1: In der zweiten Wochenhälfte bleibt es wechselhaft mit weiteren Schauern und deutlich kühleren Temperaturen. In Dauphenbach und Roth werden nur noch 17 bis 22 Grad erreicht. Nachts sinken die Werte auf 10 bis 7 Grad. Zum Wochenende kann sich das Wetter wieder etwas beruhigen und freundlicher werden.
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1: Die K144 Ortsdurchfahrt Leuteroth ist gesperrt. Dort wird gebaut noch bis zum 20. Dezember. Der Verkehr wird umgeleitet bis zum 18. Dezember auf der K19 Ortsdurchfahrt Heimborn. Noch bis Januar 2027 ist in Heistenbach die K30 gesperrt. Sie ist nur für Anlieger und Busse freigegeben. In Streithausen wird gebaut. Betroffen ist dort die K21. Die Bauarbeiten dauern noch bis April 2027. Alle Verkehrsinfos gibt für euch auf verkehr.radiowesterwald.de. Euch eine gute und sichere Fahrt durch die Region.

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3: Halb acht haben wir durch. Schönen guten Morgen bei Radio Westerwald.

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1: 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Die Verschlüsse werden verwertet, wobei der Erlös der Arbeit des Vereins zugutekommt. Unterstützt wird die Aktion von Remondis und Dekoglas, die Sammelcontainer und Abgabemöglichkeiten bereitstellen. Veranstalter können für Kirmes, Dorffeste oder Vereinsfeiern kostenlos eine Sammeltonne erhalten. Zahlreiche Abgabestellen gibt es unter anderem in Montabaur, Hachenburg, Wirges, Renneroth und Wissen. Weitere Vereine und Unternehmen können sich an Weller Helfen wenden.

0: Es ist 8 Uhr.
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2: Mit Michael Mien. Ein Forscher des KI-Unternehmens Anthropic hat seinen Rücktritt mit einer eindringlichen Warnung vor der Entwicklung immer leistungsfähigerer Systeme verbunden. Jacob Coxon wirft den großen KI-Entwicklern vor, verantwortungslos zu handeln und die möglichen Folgen ihrer Technologie zu unterschätzen. Auf der Plattform X erklärte er, dass Computersysteme schon bald menschliche Fähigkeiten übertreffen könnten. Solche Systeme könnten nach seiner Einschätzung in großem Umfang Computersysteme angreifen und sich Zugang zu wichtigen Ressourcen und Macht verschaffen. Nach ihrem Wahlsieg in Sachsen-Anhalt hält die AfD an ihrem Vorhaben fest, Rundfunkstaatsverträge zu kündigen.
3: Für Sachsen-Anhalt wäre insbesondere der MDR-Staatsvertrag von Bedeutung, der den gemeinsamen öffentlich-rechtlichen Rundfunk mit Sachsen und Thüringen regelt. Die Kündigung entsprechender Staatsverträge steht im 100-Tage-Programm der AfD an erster Stelle. Zugleich warb Siegmund um Menschen, die einer AfD-Regierung mit Sorge begegnen, und kündigte Gespräche an. Dem öffentlich-rechtlichen Rundfunk warf er zugleich vor, im Wahlkampf zur Verbreitung von Desinformation beigetragen zu haben.
2: Bei der TÜV-Hauptuntersuchung weist inzwischen etwa jedes fünfte Nutzfahrzeug erhebliche oder gefährliche Mängel auf. Gleichzeitig steigt das Durchschnittsalter der Fahrzeuge. Es liegt inzwischen bei rund 9 Jahren und damit etwa ein Jahr über dem Wert aus dem TÜV-Report von 2017. In Oslo ist König Harald V. mit einem Staatsbegräbnis verabschiedet worden. Bereits in den vergangenen Tagen legten Menschen auf dem Schlossplatz zehntausende Blumen nieder. Zu den internationalen Gästen der Trauerfeier gehörten unter anderem Bundespräsident Steinmeier und der ukrainische Präsident Zelensky. Auch die europäischen Königshäuser wurden überwiegend durch die jeweiligen Königspaare vertreten. Der internationale Ölmarkt reagiert erneut auf die Eskalation zwischen den USA und dem Iran. Der Preis für die Nordseesorte Brent überstieg am Mittwoch erstmals seit 2 Wochen wieder die Marke von 100 US-Dollar je Barrel. Ein anhaltend hoher Ölpreis kann sich auch in Deutschland auf die Kosten für Benzin, Heizöl und Gas auswirken und darüber hinaus die Preise in vielen Bereichen der Wirtschaft erhöhen.
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4: Schönen guten Morgen aus dem Radio Westerwald Studio in Hörgrenzhausen. Ich bin heute Morgen echt nicht einfach aus der Kiste gekommen. In meinem Alter gibt's da nur eines, was das ändern kann. Die beste Musik von Radio Westerwald natürlich. Und die gibt's hier bei uns jetzt wieder auf die Ohren. Gute Unterhaltung.

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1: Der Ausblick aufs Wetter mit Julia Kersten. Heute erwartet uns im ganzen Land ein freundlicher und abwechslungsreicher Mix aus Sonne und Wolken. Im Tagesverlauf ziehen immer mal wieder dichtere Wolkenfelder vorbei. Dazwischen gibt es aber auch längere Zeit freundliche und trockene Abschnitte. Wer draußen unterwegs ist, sollte den Himmel trotzdem ein wenig im Auge behalten, denn ganz ohne den einen oder anderen Schauer kommen wir heute nicht durch den Tag. Die Höchstwerte klettern auf 17 bis 22 Grad, dazu weht ein meist schwacher bis mäßiger Wind aus West bis Nordwest. In der Nacht beruhigt sich das Wettergeschehen dann spürbar, letzte Schauer klingen rasch ab und der Himmel zeigt sich bewölkt, oft aber sternenklar. Die Temperaturen sinken auf Tiefstwerte zwischen 12 und kühlen 5 Grad ab.
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2: Guten Morgen, kurz nach 8 haben wir's. Am Mikrofon ist Sven.

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1: Bis zum 18. September kommt es zu Verkehrseinschränkungen auf der K101 zwischen Ruppach-Goldhausen und Groß-Holbach. Die Strecke ist voll gesperrt. Es gibt eine Umleitung. Weiterhin Geduld heißt es auf der K82 am Bahnübergang in Staudt. Die Sperrung ist bis zum 18. September verlängert. Der Verkehr wird umgeleitet. Noch bis Ende September ist die Ortsdurchfahrt in Hilscheid gesperrt. Eine Umleitungsstrecke ist eingerichtet. Noch bis zum 9. Oktober ist die Wendelinus- und Kirchfelder Straße im Limburger Stadtteil Lindenholzhausen wegen Sanierungsarbeiten gesperrt. Eine Umleitung gibt es auch in Hörgrenzhausen über die Umgehungsstraße, weil die L308, der untere Teil der Rheinstraße, weiterhin wegen Bauarbeiten nicht befahrbar ist. Alle Verkehrsinfos gibt's für euch auf verkehr.radiowesterwald.de. Euch eine gute und sichere Fahrt durch die Region.
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1: Der Westerwaldkreis erhält voraussichtlich knapp 89 Millionen Euro von Bund und Land für den Breitbandausbau. Der Eigenanteil des Kreises liegt bei rund 9,8 Millionen Euro. Außerdem will der Kreis zwei Radwegeprojekte mit jeweils bis zu 50.000 Euro fördern. In Unnau geht es um eine Verbindung nach Nistertal, in Walmroth um einen Lückenschluss. Und der Kreisausschuss soll über Änderungen bei mehreren Buslinien und die Streichung wenig genutzter Fahrten entscheiden. Welche Linien betroffen sind, darüber informieren wir in den Regionalnachrichten gleich zur vollen Stunde.
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1: Innerstetten ist ein BMW an einem Kreisverkehr von der Fahrbahn abgekommen. Das Auto überfuhr eine Grünanlage entlang eines Gehwegs und kam an einem Strauch zum Stillstand. Verletzt wurde bei dem Unfall niemand. Die Ursache für das Abkommen von der Fahrbahn ist bislang unklar. Die Polizei hat die Ermittlungen aufgenommen. Zeugen werden gebeten, Hinweise zum Unfallhergang zu melden.
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1: Rund 50 Millionen Euro für den Breitbandausbau. Der Kreis unterstützt neue Radwege und der Nahverkehr soll mit Rufbussen flexibler werden. Ich bin Michael Miem. Der Breitbandausbau im Westerwaldkreis soll mit umfangreicher Förderung weiter vorangetrieben werden. Dafür wurde im Rahmen der Gigabit-Richtlinie ein Förderantrag beim Bund gestellt. Der Bund hat eine vorläufige Förderung von fast 50 Millionen Euro bewilligt. Vom Land Rheinland-Pfalz kommen voraussichtlich weitere 40 Millionen Euro. Damit verbleibt für den Westerwaldkreis ein Eigenanteil von knapp 10 Millionen Euro. Mit dem Projekt soll die digitale Infrastruktur im gesamten Landkreis weiter verbessert werden. Der Westerwaldkreis will den Ausbau von Radwegeverbindungen in der Region finanziell unterstützen. Für einen geplanten Verbindungsweg zwischen Unnau und Nistertal sind Gesamtkosten von rund 1 Million Euro veranschlagt. Der Kreis soll sich daran mit dem maximal möglichen Zuschuss von 50.000 Euro beteiligen. Auch in Walmeroth ist ein Lückenschluss im Radwegenetz geplant. Bei Gesamtkosten von 148.000 Euro kann der Kreis ebenfalls bis zu 50.000 Euro beisteuern. Die Projekte sollen sowohl die Radverkehrsverbindungen als auch die Erreichbarkeit für den landwirtschaftlichen Verkehr verbessern. Das öffentliche Nahverkehrsangebot im Kreis soll überprüft und teilweise neu organisiert werden. Ein Arbeitskreis hat mögliche Einsparungen bei wenig genutzten Verbindungen und Parallelverkehren untersucht. Betroffen sind unter anderem die Linien 470, 477 und 481. Auch bei Randzeiten der Linien 450 und 449 sollen wenig genutzte Fahrten auf eine mögliche Streichung geprüft werden. Gleichzeitig ist vorgesehen, für die Augst-Gemeinden und die Linie 481 ein Rufbussystem zu entwickeln. Ein Pilotbetrieb soll möglichst schnell umgesetzt werden und könnte später auf weitere Linien ausgeweitet werden. Soweit die Regionalnachrichten und bei uns gleich und ohne Streichung pünktlich wie immer das Regionalwetter.
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1: In der zweiten Wochenhälfte bleibt es wechselhaft mit weiteren Schauern und deutlich kühleren Temperaturen. In Dauphenbach und Roth werden nur noch 17 bis 22 Grad erreicht. Nachts sinken die Werte auf 10 bis 7 Grad. Zum Wochenende kann sich das Wetter wieder etwas beruhigen und freundlicher werden.
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1: Die K144 Ortsdurchfahrt Leuteroth ist gesperrt. Dort wird gebaut noch bis zum 20. Dezember. Der Verkehr wird umgeleitet bis zum 18. Dezember auf der K19 Ortsdurchfahrt Heimborn. Noch bis Januar 2027 ist in Heistenbach die K30 gesperrt. Sie ist nur für Anlieger und Busse freigegeben. In Streithausen wird gebaut. Betroffen ist dort die K21. Die Bauarbeiten dauern noch bis April 2027. Alle Verkehrsinfos gibt für euch auf verkehr.radiowesterwald.de. Euch eine gute und sichere Fahrt durch die Region.
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1: Cupra erweitert die Modellpalette seines vollelektrischen Raval um die neue Plus-Variante. Sie ist beim Preis, bei der Leistung und bei der Reichweite jetzt die Einstiegsversion der Baureihe. Auf Basis der neuesten MEB-Plus-Plattform des Volkswagen-Konzerns und für eine neue, fortschrittliche Generation entwickelt, die den Nervenkitzel sucht, verbindet der Cupra Raval den dynamischen Charakter und die aerodynamische Agilität eines Kompaktwagens mit dem Platzangebot und der Vielseitigkeit deutlich größerer Fahrzeuge. 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
1: Das schwere Unwetter hat in der Verbandsgemeinde Walmeroth massive Schäden in den Wäldern verursacht. Besonders betroffen sind Meuth und Zehnhausen bei Walmeroth sowie weitere Gemeinden in der Region. Ganze Waldstücke wurden durch das Unwetter zerstört. Die Verbandsgemeinde hat bereits mit Aufräum- und Sicherungsarbeiten begonnen. Auch beschädigte Gebäude mussten gesichert werden. Nach Einschätzung der Verwaltung könnten die Arbeiten bis in den November hinein andauern.
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1: Für die Meldungen im Studio Michael Miem. Das Land Nordrhein-Westfalen will bei neuen Straßen und Sanierungen künftig stärker auf hitzebeständige Fahrbahnbeläge setzen. Verkehrsminister Krischer sieht darin einen wichtigen Bestandteil der Anpassung an steigende Temperaturen. Schleswig-Holsteins SPD-Chef Kämpfer setzt dagegen im Wahlkampf auf die Verkehrspolitik und fordert unter anderem pünktlichere, zuverlässigere und bezahlbare Züge. Der Verkehr sei für viele Menschen zu einem großen Ärgernis geworden, so Kämpfer weiter. Ein Forscher des KI-Unternehmens Anthropic hat seinen Rücktritt mit einer eindringlichen Warnung vor der Entwicklung immer leistungsfähigerer Systeme verbunden. Jacob Coxon wirft den großen KI-Entwicklern vor, verantwortungslos zu handeln und die möglichen Folgen ihrer Technologie zu unterschätzen. Auf der Plattform X erklärte er, dass Computersysteme schon bald menschliche Fähigkeiten übertreffen könnten. Solche Systeme könnten nach seiner Einschätzung in großem Umfang Computersysteme angreifen und sich Zugang zu wichtigen Ressourcen und Macht verschaffen. Nach ihrem Wahlsieg in Sachsen-Anhalt hält die AfD an ihrem Vorhaben fest, Rundfunkstaatsverträge zu kündigen.
2: Für Sachsen-Anhalt wäre insbesondere der MDR-Staatsvertrag von Bedeutung, der den gemeinsamen öffentlich-rechtlichen Rundfunk mit Sachsen und Thüringen regelt. Die Kündigung entsprechender Staatsverträge steht im 100-Tage-Programm der AfD an erster Stelle. Zugleich warb Siegmund um Menschen, die einer AfD-Regierung mit Sorge begegnen, und kündigte Gespräche an. Dem öffentlich-rechtlichen Rundfunk warf er zugleich vor, im Wahlkampf zur Verbreitung von Desinformation beigetragen zu haben.
1: Bei der TÜV-Hauptuntersuchung weist inzwischen etwa jedes fünfte Nutzfahrzeug erhebliche oder gefährliche Mängel auf. Gleichzeitig steigt das Durchschnittsalter der Fahrzeuge. Es liegt inzwischen bei rund 9 Jahren und damit etwa ein Jahr über dem Wert aus dem TÜV-Report von 2017. In Oslo ist König Harald V. mit einem Staatsbegräbnis verabschiedet worden. Bereits in den vergangenen Tagen legten Menschen auf dem Schlossplatz zehntausende Blumen nieder. Zu den internationalen Gästen der Trauerfeier gehörten unter anderem Bundespräsident Steinmeier und der ukrainische Präsident Zelensky. Auch die europäischen Königshäuser wurden überwiegend durch die jeweiligen Königspaare vertreten.
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3: Montag bis Freitag von 5 bis 10 gibt es immer den Kollegen Morgenkönig Sven Hillesheim hier bei uns bei Radio Westerwald. Mit ihm startet ihr regelmäßig und hoffentlich natürlich auch gut gelaunt in den Morgen und den Tag hier bei Radio Westerwald. Das ist die Infothek im Studio. Michael und ich wünsche euch weiterhin gute Unterhaltung und natürlich einen super Tag allen Hörern, nicht nur im Westerwald, sondern überall.

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1: Der Ausblick aufs Wetter mit Julia Kersten. Heute erwartet uns im ganzen Land ein freundlicher und abwechslungsreicher Mix aus Sonne und Wolken. Im Tagesverlauf ziehen immer mal wieder dichtere Wolkenfelder vorbei. Dazwischen gibt es aber auch längere Zeit freundliche und trockene Abschnitte. Wer draußen unterwegs ist, sollte den Himmel trotzdem ein wenig im Auge behalten, denn ganz ohne den einen oder anderen Schauer kommen wir heute nicht durch den Tag. Die Höchstwerte klettern auf 17 bis 22 Grad, dazu weht ein meist schwacher bis mäßiger Wind aus West bis Nordwest. In der Nacht beruhigt sich das Wettergeschehen dann spürbar, letzte Schauer klingen rasch ab und der Himmel zeigt sich bewölkt, oft aber sternenklar. Die Temperaturen sinken auf Tiefstwerte zwischen 12 und kühlen 5 Grad ab.
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1: Bis zum 18. September kommt es zu Verkehrseinschränkungen auf der K101 zwischen Ruppach-Goldhausen und Groß-Holbach. Die Strecke ist voll gesperrt, es gibt eine Umleitung. Weiterhin Geduld heißt es auf der K82 am Bahnübergang in Staudt. Die Sperrung ist bis zum 18. September verlängert, der Verkehr wird umgeleitet. Noch bis Ende September ist die Ortsdurchfahrt in Hilscheid gesperrt, eine Umleitungsstrecke ist eingerichtet. Noch bis zum 9. Oktober ist die Wendelinus- und Kirchfelder Straße im Limburger Stadtteil Lindenholzhausen wegen Sanierungsarbeiten gesperrt. Eine Umleitung gibt es auch in Hörgrenzhausen über die Umgehungsstraße, weil die L308, der untere Teil der Rheinstraße, weiterhin wegen Bauarbeiten nicht befahrbar ist. Alle Verkehrsinfos gibt's für euch auf verkehr.radiowesterwald.de. Euch eine gute und sichere Fahrt durch die Region.

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1: Kleine Kronkorken können gemeinsam viel bewirken. Wella helfen verbindet Recycling mit regionaler Unterstützung und sammelt Kronkorken für den guten Zweck. Der Erlös aus der Verwertung kommt der regionalen Arbeit des Vereins zugute. Gleichzeitig werden wertvolle Metalle dem Recycling zugeführt. Unterstützt wird die Aktion von Remondis und Dekoglas. Die Unternehmen stellen Sammelcontainer und Abgabemöglichkeiten bereit und schaffen damit wichtige Voraussetzungen für das regionale Sammelnetzwerk. Besonders Veranstalter sind eingeladen, sich zu beteiligen. Ob Kirmes, Dorffest, Vereinsfeier, Firmenfest oder Sportveranstaltungen, wo Getränke mit Kronkorken ausgeschenkt werden, können die Verschlüsse unkompliziert getrennt gesammelt werden. Wella helfen stellt dafür kostenlos eine Sammeltonne zur Verfügung. Interessierte können sich zur Abstimmung per E-Mail an info@wellahelfen.de wenden. Auch unabhängig von Veranstaltungen gibt es zahlreiche Abgabestellen. In der Verbandsgemeinde Montabaur nehmen das Sozialkaufhaus Wella helfen, Dekoglas und die Studentenmühle in Nomborn Kronkorken entgegen. In der Verbandsgemeinde Hachenburg beteiligen sich Getränke Hombach in Mischenbach und das Kloster Marienstadt. Weitere Sammelstellen gibt es im Bürgerhaus Wirges im Foyer beim Hausmeister sowie im Restaurant zur Idee in Nordhofen. In der Verbandsgemeinde Renneroth können Kronkorken bei der Wella Helfenzentrale in Oberrosbach und beim TSV Liebenscheid abgegeben werden. Hinzu kommen das Kulturwerk Wissen sowie Remondis im Landkreis Altenkirchen. Die Aktion zeigt, wie sich Ressourcenschutz und regionales Engagement verbinden lassen. Jeder gesammelte Kronkorken hilft dabei, verwertbare Materialien im Kreislauf zu halten und gleichzeitig soziale Projekte vor Ort zu unterstützen. Wella helfen freut sich über weitere Vereine, Unternehmen, Gastronomiebetriebe und Einrichtungen, die mitsammeln, eine Sammelstelle anbieten oder die Aktion bei Veranstaltungen unterstützen möchten. Weitere Informationen gibt es per E-Mail an info@wellahelfen.de.
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0: soll die digitale Infrastruktur im gesamten Landkreis weiter verbessert werden. Der Westerwaldkreis will den Ausbau von Radwegeverbindungen in der Region finanziell unterstützen. Für einen geplanten Verbindungsweg zwischen Unnau und Nistertal sind Gesamtkosten von rund 1 Million Euro veranschlagt. Der Kreis soll sich daran mit dem maximal möglichen Zuschuss von 50.000 Euro beteiligen. Auch in Walmerod ist ein Lückenschluss im Radwegenetz geplant. Bei Gesamtkosten von 148.000 Euro kann der Kreis ebenfalls bis zu 50.000 Euro beisteuern. Die Projekte sollen sowohl die Radverkehrsverbindungen als auch die Erreichbarkeit für den landwirtschaftlichen Verkehr verbessern. Das öffentliche Nahverkehrsangebot im Kreis soll überprüft und teilweise neu organisiert werden. Ein Arbeitskreis hat mögliche Einsparungen bei wenig genutzten Verbindungen und Parallelverkehren untersucht. Betroffen sind unter anderem die Linien 470, 477 und 481. Auch bei Randzeiten der Linien 450 und 449 sollen wenig genutzte Fahrten auf eine mögliche Streichung geprüft werden. Gleichzeitig ist vorgesehen, für die Augstgemeinden und die Linie 481 ein Rufbussystem zu entwickeln. Ein Pilotbetrieb soll möglichst schnell umgesetzt werden und könnte später auf weitere Linien ausgeweitet werden. Soweit die Regionalnachrichten und bei uns gleich und ohne Streichung pünktlich wie immer das Regionalwetter.
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3: Flugs auf die Uhr geblickt, kurz nach den Nachrichten. Das heißt, gleich ist schon wieder Zeit fürs Wetter. Vorher gibt's aber einen Musiktitel. Für euch im Studio und am Mikrofon Michael.

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1: In der zweiten Wochenhälfte bleibt es wechselhaft mit weiteren Schauern und deutlich kühleren Temperaturen. In Dauphenbach und Roth werden nur noch 17 bis 22 Grad erreicht. Nachts sinken die Werte auf 10 bis 7 Grad. Zum Wochenende kann sich das Wetter wieder etwas beruhigen und freundlicher werden.
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1: K144 Ortsdurchfahrt Leuteroth ist gesperrt. Dort wird gebaut noch bis zum 20. Dezember. Der Verkehr wird umgeleitet bis zum 18. Dezember auf der K19 Ortsdurchfahrt Heimborn. Noch bis Januar 2027 ist in Heistenbach die K30 gesperrt. Sie ist nur für Anlieger und Busse freigegeben. In Streithausen wird gebaut. Betroffen ist dort die K21. Die Bauarbeiten dauern noch bis April 2027. Alle Verkehrsinfos gibt's für euch auf verkehr.radiowesterwald.de. Euch eine gute und sichere Fahrt durch die Region.

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1: Ein Autofahrer hat auf der K116 in Richtung Hunsdorf den Gegenverkehr gefährdet. Ein entgegenkommender Opel Adam musste dem schlangenlinienfahrenden Opel Vectra ausweichen und prallte dabei gegen den Bordstein. Die Polizei stellte anschließend fest, dass der Fahrer des Vectra alkoholisiert war. Verletzt wurde bei dem Vorfall nach bisherigen Erkenntnissen niemand. Die Polizei Montabaur sucht nun den Fahrer des Opel Adam sowie weitere Zeugen. Sie werden gebeten, sich bei den Ermittlern zu melden.
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0: Es ist 12 Uhr.
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2: Mit Michael Miem. Im Jemen verschärfen sich die Kämpfe um strategisch wichtige Gebiete an der Küste des Roten Meeres. Nach Angaben von Augenzeugen und Militärkreisen bewegen sich die vom Iran unterstützten Houthi weiter auf die Hafenstadt Mokka zu. Der Konflikt war seit 2022 durch eine inoffizielle Waffenruhe weitgehend beruhigt und ist im Zusammenhang mit dem Irankrieg erneut aufgeflammt. Die Teuerung in Deutschland.

0: Ja, pünktlich um 11 Uhr deutschlandweit Handys und Sirenen ausgelöst und die Warnsysteme für den Katastrophenfall überprüft. Eingeführt wurde der Warntag 2023, damals noch mit mäßigem Erfolg, weiß der Sicherheitsexperte Ferdinand Gieringer.
1: Beim ersten Mal hat es gar nicht funktioniert, die Handys waren aus, die Visierung der Software hat nicht funktioniert, dadurch hat dieser Signalton einfach nicht seine Wirkung erzeugt. Das ist eine Funktion, die uns vor Krisen, vor Katastrophen, vor überraschenden Ereignissen in der Bevölkerung warnen sollen, damit wir einen flächendeckenden Informationsfluss, einen Erstinformationsfluss aufbauen können.
0: Die Deutsche Bahn will ihr Programm zur grundlegenden Erneuerung wichtiger Strecken deutlich zurückfahren. Bahnchefin Paller hält 4 Generalsanierungen pro Jahr nach einer Überprüfung des bisherigen Konzepts für nicht realistisch. Künftig seien voraussichtlich 2 Projekte jährlich vorgesehen, bei besonders technischen Anforderungen möglicherweise 3. Das überarbeitete Konzept wird derzeit mit dem Bundesverkehrsministerium abgestimmt und soll in Kürze vorgestellt werden. Bei der TÜV-Hauptuntersuchung weist inzwischen etwa jedes 5. Nutzfahrzeug erhebliche oder gefährliche Mängel auf. Gleichzeitig steigt das Durchschnittsalter der Fahrzeuge. Es liegt inzwischen bei rund 9 Jahren und damit etwa 1 Jahr über dem Wert aus dem TÜV-Report von 2017.
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3: Auf geht's in eine neue Stunde voller Musik und Information hier bei Radio Westerwald. Am Mikrofon und im Studio ist Michael. Hallo.

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2: Der Ausblick aufs Wetter mit Julia Kersten. Heute erwartet uns im ganzen Land ein freundlicher und abwechslungsreicher Mix aus Sonne und Wolken. Im Tagesverlauf ziehen immer mal wieder dichtere Wolkenfelder vorbei. Dazwischen gibt es aber auch längere Zeit freundliche und trockene Abschnitte. Wer draußen unterwegs ist, sollte den Himmel trotzdem ein wenig im Auge behalten, denn ganz ohne den einen oder anderen Schauer kommen wir heute nicht durch den Tag. Die Höchstwerte klettern auf 17 bis 22 Grad, dazu weht ein meist schwacher bis mäßiger Wind aus West bis Nordwest. In der Nacht beruhigt sich das Wettergeschehen dann spürbar, letzte Schauer klingen rasch ab und der Himmel zeigt sich bewölkt, oft aber sternenklar. Die Temperaturen sinken auf Tiefstwerte zwischen 12 und kühlen 5 Grad ab.
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1: Bis zum 18. September kommt es zu Verkehrseinschränkungen auf der K101 zwischen Ruppach-Goldhausen und Groß-Holbach. Die Strecke ist voll gesperrt. Es gibt eine Umleitung. Weiterhin Geduld heißt es auf der K82 am Bahnübergang in Staudt. Die Sperrung ist bis zum 18. September verlängert. Der Verkehr wird umgeleitet. Noch bis Ende September ist die Ortsdurchfahrt in Hilscheid gesperrt. Eine Umleitungsstrecke ist eingerichtet. Noch bis zum 9. Oktober ist die Wendelinus- und Kirchwelder Straße im Limburger Stadtteil Lindenholzhausen wegen Sanierungsarbeiten gesperrt. Eine Umleitung gibt es auch in Hörgrenzhausen über die Umgehungsstraße, weil die L308, der untere Teil der Rheinstraße, weiterhin wegen Bauarbeiten nicht befahrbar ist. Alle Verkehrsinfos gibt's für euch auf verkehr.radiowesterwald.de. Euch eine gute und sichere Fahrt durch die Region.

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1: Der Westerwaldkreis erhält voraussichtlich knapp 89 Millionen Euro von Bund und Land für den Breitbandausbau. Der Eigenanteil des Kreises liegt bei rund 9,8 Millionen Euro. Außerdem will der Kreis zwei Radwegeprojekte mit jeweils bis zu 50.000 Euro fördern. In Unnau geht es um eine Verbindung nach Nistertal, in Walmroth um einen Lückenschluss. Und der Kreisausschuss soll über Änderungen bei mehreren Buslinien und die Streichung wenig genutzter Fahrten entscheiden. Welche Linien betroffen sind, darüber informieren wir in den Regionalnachrichten gleich zur vollen Stunde.
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3: Was beim Fahrrad mittlerweile gang und gäbe ist, müsste doch auch beim Auto funktionieren, dachte man sich bei Vilocar, einer Marke der Vilonda GmbH. Denn mittlerweile hat sich das Prinzip des Dienstradleasings etabliert. Bei Vilocar überträgt man dieses Prinzip vom Fahrrad auf das Auto. Vilocar bietet Beschäftigten in dem Fall die Möglichkeit, ein Elektrofahrzeug über den Arbeitgeber zu leasen und die monatliche Leasingrate im Rahmen einer Gehaltsumwandlung aus dem Bruttogehalt zu finanzieren. Das Modell dieses Autoleasings orientiert sich am Prinzip des etablierten Dienstradleasings. Die Nutzerinnen und Nutzer können zwischen rund 100 Fahrzeugen von 30 Marken wählen. Das Angebot reicht von familiengerechten Elektrofahrzeugen bis hin zu sportlichen Elektromodellen. Im monatlichen Paket sind alle Leistungen rund um das Fahrzeug enthalten. Dazu zählen Versicherungsschutz, Wartung und Verschleiß, Zulassung sowie die Lieferung des Fahrzeugs bis zur Haustür. Darüber hinaus ist die Nutzung des Fahrzeugs durch auch Fahranfänger möglich. Die Mitarbeitenden erhalten einen einfachen und risikoarmen Zugang zu elektrischer Mobilität. Mitarbeitende erzielen Preisvorteile von bis zu 60% gegenüber Privatleasing. Dies ist abhängig von der persönlichen Einkommens- und Steuersituation, der Leasingrate und dem Fahrzeugmodell, von Laufzeit und Kilometerleistung. Der individuelle Nettoaufwand wird auf der Plattform transparent dargestellt. Für die Nutzung des Fahrzeugs fallen lediglich die individuellen Ladekosten an, sofern diese nicht vom Arbeitgeber übernommen werden. Vilocar bietet mit dem Angebot den Unternehmen eine flexible Alternative zu klassischen Mobilitätsangeboten und ein interessantes Instrument zur Mitarbeiterbindung und Motivation. Darüber hinaus wird die Erreichung der ESG-Ziele und der Eintritt in die CO2-neutrale Mobilität unterstützt. Die Fahrzeugauswahl, Antragstellung und weitere Schritte werden vollständig digital über die Webseite abgebildet. Dadurch erhalten Mitarbeitende und Arbeitgeber einen transparenten Prozess von der Auswahl des Fahrzeugs bis zur Vertragsverwaltung. Die Vertragslaufzeit beträgt in der Regel 48 Monate. Die Laufleistung kann frei vereinbart werden. Mit VeloSafe schützt Vilocar Arbeitgeber und Mitarbeitende vor finanziellen Risiken, wenn sich die berufliche oder persönliche Situation während der Vertragslaufzeit ändert. Etwa beim Ausscheiden aus dem Unternehmen, Elternzeit oder längerer Krankheit.
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1: Rund 50 Millionen Euro für den Breitbandausbau. Der Kreis unterstützt neue Radwege und der Nahverkehr soll mit Rufbussen flexibler werden. Ich bin Michael Miem. Der Breitbandausbau im Westerwaldkreis soll mit umfangreicher Förderung weiter vorangetrieben werden. Dafür wurde im Rahmen der Gigabit-Richtlinie ein Förderantrag beim Bund gestellt. Der Bund hat eine vorläufige Förderung von fast 50 Millionen Euro bewilligt. Vom Land Rheinland-Pfalz kommen voraussichtlich weitere 40 Millionen Euro. Damit verbleibt für den Westerwaldkreis ein Eigenanteil von knapp 10 Millionen Euro. Mit dem Projekt soll die digitale Infrastruktur im gesamten Landkreis weiter verbessert werden. Der Westerwaldkreis will den Ausbau von Radwegeverbindungen in der Region finanziell unterstützen. Für einen geplanten Verbindungsweg zwischen Unnau und Nistertal sind Gesamtkosten von rund 1 Million Euro veranschlagt. Der Kreis soll sich daran mit dem maximal möglichen Zuschuss von 50.000 Euro beteiligen. Auch in Walmeroth ist ein Lückenschluss im Radwegenetz geplant. Bei Gesamtkosten von 148.000 Euro kann der Kreis ebenfalls bis zu 50.000 Euro beisteuern.

0: werden. Gleichzeitig ist vorgesehen, für die Augst-Gemeinden und die Linie 481 ein Rufbussystem zu entwickeln. Ein Pilotbetrieb soll möglichst schnell umgesetzt werden und könnte später auf weitere Linien ausgeweitet werden. Soweit die Regionalnachrichten und bei uns gleich und ohne Streichung pünktlich wie immer das Regionalwetter.
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3: Morgenkönig Sven Hillesheim hat es heute Morgen wieder geschafft, fast den gesamten Westerwald gut gelaunt in den Tag zu bringen. Nur bei mir kriegt er das nicht hin, weil er immer mit der Kaffeekanne an mir einfach vorbeiläuft. Na, Herr Kollege, müssen wir noch ein bisschen an unserer gegenseitigen Kommunikation arbeiten. Keine Kommunikationsschwierigkeiten hat Steffi mit mir. Die hat mir nämlich gesagt, dass sie ab 16 Uhr für euch hier im Studio ist und euch dann entspannt in den Feierabend und Abend bringt. Bis dahin bin ich aber noch ein bisschen für euch da.

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1: In der zweiten Wochenhälfte bleibt es wechselhaft mit weiteren Schauern und deutlich kühleren Temperaturen. In Dauphenbach und Roth werden nur noch 17 bis 22 Grad erreicht. Nachts sinken die Werte auf 10 bis 7 Grad. Zum Wochenende kann sich das Wetter wieder etwas beruhigen und freundlicher werden.
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1: Die K144 Ortsdurchfahrt Leuteroth ist gesperrt. Dort wird gebaut noch bis zum 20. Dezember. Der Verkehr wird umgeleitet bis zum 18. Dezember auf der K19 Ortsdurchfahrt Heimborn. Noch bis Januar 2027 ist in Heistenbach die K30 gesperrt. Sie ist nur für Anlieger und Busse freigegeben. In Streithausen wird gebaut. Betroffen ist dort die K21. Die Bauarbeiten dauern noch bis April 2027. Alle Verkehrsinfos gibt für euch auf verkehr.radiowesterwald.de. Euch eine gute und sichere Fahrt durch die Region.

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1: Im Bürgerhaus in Wirges hat die erste Weller Seniorenkonferenz stattgefunden. Das Forum beschäftigte sich mit der Frage, wie die Kommunen auf eine zunehmend alternde Gesellschaft reagieren können. Themen waren unter anderem Einsamkeit, altersgerechtes Wohnen, Mobilität, Pflege, Digitalisierung und ehrenamtliches Engagement. Dabei wurde betont, dass Seniorenpolitik nicht gegen die Interessen von Kindern und Jugendlichen gestaltet werden dürfe. Die Veranstalter wollen den Austausch und die Vernetzung in der regionalen Seniorenarbeit weiter ausbauen.
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1: Mit Michael Miem. Im Jemen verschärfen sich die Kämpfe um strategisch wichtige Gebiete an der Küste des Roten Meeres. Nach Angaben von Augenzeugen und Militärkreisen bewegen sich die vom Iran unterstützten Houthi weiter auf die Hafenstadt Mokka zu. Der Konflikt war seit 2022 durch eine inoffizielle Waffenruhe weitgehend beruhigt und ist im Zusammenhang mit dem Iran-Krieg erneut aufgeflammt. Die Teuerung in Deutschland hat im August deutlich angezogen. Nach Angaben des Statistischen Bundesamts lagen die Verbraucherpreise 2,9% über dem Niveau des Vorjahresmonats. Einen höheren Wert hatte es zuletzt im Dezember 2023 mit 3,7% gegeben. Auch in den kommenden Monaten rechnen Ökonomen mit vergleichsweise hohen Inflationsraten. Das IFO-Institut erwartet für dieses Jahr im Schnitt 2,8% und für 2027 sogar 3% Inflation. Beim bundesweiten Warntag haben mehr oder weniger pünktlich um 11 Uhr deutschlandweit Handys und Sirenen ausgelöst und die Warnsysteme für den Katastrophenfall überprüft. Eingeführt wurde der Warntag 2023, damals noch mit mäßigem Erfolg, weiß der Sicherheitsexperte Ferdinand Gieringer.
2: Beim ersten Mal hat es gar nicht funktioniert, die Handys waren aus, die Visierung der Software hat nicht funktioniert, dadurch hat dieser Signalton einfach nicht seine Wirkung erzeugt. Das ist eine Funktion, die uns vor Krisen, vor Katastrophen, vor überraschenden Ereignissen in der Bevölkerung warnen sollen, damit wir einen flächendeckenden Informationsfluss, einen Erstinformationsfluss aufbauen können.
1: Die Deutsche Bahn will ihr Programm zur grundlegenden Erneuerung wichtiger Strecken deutlich zurückfahren.

0: rund 9 Jahren und damit etwa ein Jahr über dem Wert aus dem TÜV-Report von 2017.
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0: Es ist nicht mehr lang hin, dann ist Feierabend im wahrsten Sinne des Wortes. Für die meisten da draußen, die jetzt vielleicht noch im Büro oder unterwegs sind, beruflich. Und ab 16 Uhr steht dann auch Stefanie hier am Mikrofon und bringt euch bei Radio Westerwald in den Abend. Jetzt ist aber erstmal noch gute Musik angesagt, bevor wir dann aufs Wetter blicken. Für euch im Studio in dieser Stunde, Michael. Hallo.

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1: Der Ausblick aufs Wetter mit Julia Kersten. Heute erwartet uns im ganzen Land ein freundlicher und abwechslungsreicher Mix aus Sonne und Wolken. Im Tagesverlauf ziehen immer mal wieder dichtere Wolkenfelder vorbei. Dazwischen gibt es aber auch längere Zeit freundliche und trockene Abschnitte. Wer draußen unterwegs ist, sollte den Himmel trotzdem ein wenig im Auge behalten, denn ganz ohne den einen oder anderen Schauer kommen wir heute nicht durch den Tag. Die Höchstwerte klettern auf 17 bis 22 Grad, dazu weht ein meist schwacher bis mäßiger Wind aus West bis Nordwest. In der Nacht beruhigt sich das Wettergeschehen dann spürbar, letzte Schauer klingen rasch ab und der Himmel zeigt sich bewölkt, oft aber sternenklar. Die Temperaturen sinken auf Tiefstwerte zwischen 12 und kühlen 5 Grad ab.
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1: Voraussichtlich bis zum 18. September ist die K101 zwischen Ruppach-Goldhausen und Groß-Holbach gesperrt. Es wird an der Autobahnbrücke gearbeitet. Eine Umleitung ist ausgeschildert. Vom 14. bis voraussichtlich zum 28. September ist die K19 zwischen Astad und Lützelau wegen Baumfällarbeiten komplett gesperrt. Es gibt eine Umleitungsstrecke. Noch bis zum 18. September und vom 19. bis zum 30. Oktober ist die K10 in Hattad gesperrt. Dort wird gebaut. Es gibt eine Umleitungsstrecke. Zu Verkehrsbeeinträchtigungen kommt es. Auf der A48 an der Anschlussstelle Hörtrenzhausen, dort finden Bauarbeiten zu einer Brückensanierung statt. Mit mehrjährigen Verkehrsbehinderungen muss gerechnet werden. Auf der A3 an den Anschlussstellen Dierdorf und Ransbach-Baumbach, Höhe Oberheit, dort wird gebaut. Alle Verkehrsinfos gibt's für euch auf verkehr.radiowesterwald.de. Euch eine gute und sichere Fahrt durch die Region.
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1: Der Westerwaldkreis erhält voraussichtlich knapp 89 Millionen Euro von Bund und Land für den Breitbandausbau. Der Eigenanteil des Kreises liegt bei rund 9,8 Millionen Euro. Außerdem will der Kreis zwei Radwegeprojekte mit jeweils bis zu 50.000 Euro fördern. In Unnau geht es um eine Verbindung nach Nistertal, in Walmroth um einen Lückenschluss. Und der Kreisausschuss soll über Änderungen bei mehreren Buslinien und die Streichung wenig genutzter Fahrten entscheiden. Welche Linien betroffen sind, darüber informieren wir in den Regionalnachrichten gleich zur vollen Stunde.
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1: Rund 50 Millionen Euro für den Breitbandausbau. Der Kreis unterstützt neue Radwege und der Nahverkehr soll mit Rufbussen flexibler werden. Ich bin Michael Miem. Der Breitbandausbau im Westerwaldkreis soll mit umfangreicher Förderung weiter vorangetrieben werden. Dafür wurde im Rahmen der Gigabit-Richtlinie ein Förderantrag beim Bund gestellt. Der Bund hat eine vorläufige Förderung von fast 50 Millionen Euro bewilligt. Vom Land Rheinland-Pfalz kommen voraussichtlich weitere 40 Millionen Euro. Damit verbleibt für den Westerwaldkreis ein Eigenanteil von knapp 10 Millionen Euro. Mit dem Projekt soll die digitale Infrastruktur im gesamten Landkreis weiter verbessert werden. Der Westerwaldkreis will den Ausbau von Radwegeverbindungen in der Region finanziell unterstützen. Für einen geplanten Verbindungsweg zwischen Unnau und Nistertal sind Gesamtkosten von rund 1 Million Euro veranschlagt. Der Kreis soll sich daran mit dem maximal möglichen Zuschuss von 50.000 Euro beteiligen. Auch in Walmeroth ist ein Lückenschluss im Radwegenetz geplant. Bei Gesamtkosten von 148.000 Euro kann der Kreis ebenfalls bis zu 50.000 Euro beisteuern. Die Projekte sollen sowohl die Radverkehrsverbindungen als auch die Erreichbarkeit für den landwirtschaftlichen Verkehr verbessern. Das öffentliche Nahverkehrsangebot im Kreis soll überprüft und teilweise neu organisiert werden. Ein Arbeitskreis hat mögliche Einsparungen bei wenig genutzten Verbindungen und Parallelverkehren untersucht. Betroffen sind unter anderem die Linien 470, 477 und 481. Auch bei Randzeiten der Linien 450 und 449 sollen wenig genutzte Fahrten auf eine mögliche Streichung geprüft werden. Gleichzeitig ist vorgesehen, für die Augstgemeinden und die Linie 481 ein Rufbussystem zu entwickeln. Ein Pilotbetrieb soll möglichst schnell umgesetzt werden und könnte später auf weitere Linien ausgeweitet werden. Soweit die Regionalnachrichten und bei uns gleich und ohne Streichung pünktlich wie immer das Regionalwetter.
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0: lokal.
1: Dem WhatsApp-Warnkanal von Spotted für den Westerwald, Altenkirchen, Neuwied und den Rhein-Lahn-Kreis sowie Koblenz folgen inzwischen mehr als 49.000 Menschen. Innerhalb von 30 Tagen wurden rund 90.600 Accounts erreicht. Der Kanal bündelt Hinweise aus der Bevölkerung und offizielle Warnungen, wobei Informationen vor der Veröffentlichung möglichst über Polizei, Feuerwehr, Behörden oder andere verlässliche Quellen geprüft werden. Bei größeren Lagen sollen zudem Spontanhelfer mit besonderen Fähigkeiten oder technischen Möglichkeiten gezielt vermittelt werden. Das Konzept versteht sich ausdrücklich als Ergänzung zu den bestehenden behördlichen Warnsystemen. Ziel ist es, wichtige Informationen schnell und möglichst zuverlässig über WhatsApp zu verbreiten.
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1: Im Studio ist Michael Miem. Die Berliner SPD hat eine Spende über 9.900 Euro zurückgewiesen, die Ende Dezember auf dem Parteikonto eingegangen sein soll. Nach Angaben von Schatzmeister Fischer wurde die Rückzahlung auf Anweisung des Spitzenkandidaten Steffen Krach veranlasst. Das Geld ging am 9. Januar an den Absender zurück. Hintergrund waren Ermittlungen gegen Spitzenkandidat Krach im Zusammenhang mit einem Vergabeverfahren in Hannover. Beim bundesweiten Warntag haben mehr oder weniger pünktlich um 11 Uhr deutschlandweit Handys und Sirenen ausgelöst und die Warnsysteme für den Katastrophenfall überprüft. Eingeführt wurde der Warntag 2023, damals noch mit mäßigem Erfolg, weiß der Sicherheitsexperte Ferdinand Gieringer.
2: Beim ersten Mal hat es gar nicht funktioniert, die Handys waren aus, die Visierung der Software hat nicht funktioniert, dadurch hat dieser Signalton einfach nicht seine Wirkung erzeugt. Das ist eine Funktion, die uns vor Krisen, vor Katastrophen, vor überraschenden Ereignissen in der Bevölkerung warnen sollen, damit wir einen flächendeckenden Informationsfluss, einen Erstinformationsfluss aufbauen können.
1: Die Deutsche Bahn will ihr Programm zur grundlegenden Erneuerung wichtiger Strecken deutlich zurückfahren. Bahnchefin Paller hält 4 Generalsanierungen pro Jahr nach einer Überprüfung des bisherigen Konzepts für nicht realistisch. Künftig seien voraussichtlich 2 Projekte jährlich vorgesehen, bei besonders technischen Anforderungen möglicherweise 3. Das überarbeitete Konzept wird derzeit mit dem Bundesverkehrsministerium abgestimmt und soll in Kürze vorgestellt werden. Im Jemen verschärfen sich die Kämpfe um strategisch wichtige Gebiete an der Küste des Roten Meeres. Nach Angaben von Augenzeugen und Militärkreisen bewegen sich die vom Iran unterstützten Houthi weiter auf die Hafenstadt Mokka zu. Der Konflikt war seit 2022 durch eine inoffizielle Waffenruhe weitgehend beruhigt und ist im Zusammenhang mit dem Irankrieg erneut aufgeflammt. Die Teuerung in Deutschland hat im August deutlich angezogen. Nach Angaben des Statistischen Bundesamts lagen die Verbraucherpreise 2,9% über dem Niveau des Vorjahresmonats. Einen höheren Wert hatte es zuletzt im Dezember 2023 mit 3,7% gegeben. Auch in den kommenden Monaten rechnen Ökonomen mit vergleichsweise hohen Inflationsraten. Das IFO-Institut erwartet für dieses Jahr im Schnitt 2,8% und für 2027 sogar 3% Inflation.
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3: Ich bin Steffi und ihr hört den Feierabend bei Radio Westerwald. 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
1: Der Ausblick aufs Wetter mit Julia Kersten. Heute erwartet uns im ganzen Land ein freundlicher und abwechslungsreicher Mix aus Sonne und Wolken. Im Tagesverlauf ziehen immer mal wieder dichtere Wolkenfelder vorbei. Dazwischen gibt es aber auch längere Zeit freundliche und trockene Abschnitte. Wer draußen unterwegs ist, sollte den Himmel trotzdem ein wenig im Auge behalten, denn ganz ohne den einen oder anderen Schauer kommen wir heute nicht durch den Tag. Die Höchstwerte klettern auf 17 bis 22 Grad, dazu weht ein meist schwacher bis mäßiger Wind aus West bis Nordwest. In der Nacht beruhigt sich das Wettergeschehen dann spürbar, letzte Schauer klingen rasch ab und der Himmel zeigt sich bewölkt, oft aber sternenklar. Die Temperaturen sinken auf Tiefstwerte zwischen 12 und kühlen 5 Grad ab.
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1: Voraussichtlich bis zum 18. September ist die K101 zwischen Ruppach-Goldhausen und Groß-Holbach gesperrt. Es wird an der Autobahnbrücke gearbeitet. Eine Umleitung ist ausgeschildert. Vom 14. bis voraussichtlich zum 28. September ist die K19 zwischen Astad und Lützelau wegen Baumfällarbeiten komplett gesperrt. Es gibt eine Umleitungsstrecke. Noch bis zum 18. September und vom 19. bis zum 30. Oktober ist die K10 in Hattad gesperrt. Dort wird gebaut. Es gibt eine Umleitungsstrecke. Zu Verkehrsbeeinträchtigungen kommt es. Auf der A48 an der Anschlussstelle Hörgrenzhausen, dort finden Bauarbeiten zu einer Brückensanierung statt. Mit mehrjährigen Verkehrsbehinderungen muss gerechnet werden. Auf der A3 an den Anschlussstellen Dierdorf und Ransbach-Baumbach, Höhe Oberheit, dort wird gebaut. Alle Verkehrsinfos gibt's für euch auf verkehr.radiowesterwald.de. Euch eine gute und sichere Fahrt durch die Region.

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1: Im Westerwald startet die Woche noch einmal sommerlich warm mit viel Sonne und einzelnen Schauern oder Gewittern. In Malberg werden tagsüber 27 bis 32 Grad erreicht. Nachts sinken die Werte auf 18 bis 13 Grad. Dann wird es deutlich kühler und wechselhafter. Das ausführliche Westerwaldwetter hier bei uns in einer guten halben Stunde.
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3: Der Westerwaldkreis erhält voraussichtlich knapp 89 Millionen Euro von Bund und Land für den Breitbandausbau. Der Eigenanteil des Kreises liegt bei rund 9,8 Millionen Euro. Außerdem will der Kreis zwei Radwegeprojekte mit jeweils bis zu 50.000 Euro fördern. In Unnau geht es um eine Verbindung nach Nistertal, in Walmroth um einen Lückenschluss. Und der Kreisausschuss soll über Änderungen bei mehreren Buslinien und die Streichung wenig genutzter Fahrten entscheiden. Welche Linien betroffen sind, darüber informieren wir in den Regionalnachrichten gleich zur vollen Stunde.
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1: Rund 50 Millionen Euro für den Breitbandausbau. Der Kreis unterstützt neue Radwege und der Nahverkehr soll mit Rufbussen flexibler werden. Ich bin Michael Mien. Der Breitbandausbau im Westerwaldkreis soll mit umfangreicher Förderung weiter vorangetrieben werden. Dafür wurde im Rahmen der Gigabit-Richtlinie ein Förderantrag beim Bund gestellt. Der Bund hat eine vorläufige Förderung von fast 50 Millionen Euro bewilligt. Vom Land Rheinland-Pfalz kommen voraussichtlich weitere 40 Millionen Euro. Damit verbleibt für den Westerwaldkreis ein Eigenanteil von knapp 10 Millionen Euro. Mit dem Projekt soll die digitale Infrastruktur im gesamten Landkreis weiter verbessert werden. Der Westerwaldkreis will den Ausbau von Radwegeverbindungen in der Region finanziell unterstützen. Für einen geplanten Verbindungsweg zwischen Unnau und Nistertal sind Gesamtkosten von rund 1 Million Euro veranschlagt. Der Kreis soll sich daran mit dem maximal möglichen Zuschuss von 50.000 Euro beteiligen. Auch in Walmeroth ist ein Lückenschluss im Radwegenetz geplant. Bei Gesamtkosten von 148.000 Euro kann der Kreis ebenfalls bis zu 50.000 Euro beisteuern. Die Projekte sollen sowohl die Radverkehrsverbindungen als auch die Erreichbarkeit für den landwirtschaftlichen Verkehr verbessern. Das öffentliche Nahverkehrsangebot im Kreis soll überprüft und teilweise neu organisiert werden. Ein Arbeitskreis hat mögliche Einsparungen bei wenig genutzten Verbindungen und Parallelverkehren untersucht. Betroffen sind unter anderem die Linien 470, 477 und 481. Auch bei Randzeiten der Linien 450 und 449 sollen wenig genutzte Fahrten auf eine mögliche Streichung geprüft werden. Gleichzeitig ist vorgesehen, für die Augstgemeinden und die Linie 481 ein Rufbussystem zu entwickeln. Ein Pilotbetrieb soll möglichst schnell umgesetzt werden und könnte später auf weitere Linien ausgeweitet werden. Soweit die Regionalnachrichten und bei uns gleich und ohne Streichung pünktlich wie immer das Regionalwetter.
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2: Eine neue Stunde liegt vor uns mit gutem Programm, Informationen und mit mir. Ich bin Steffi und ihr hört den Feierabend auf Radio Westerwald.
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1: In der zweiten Wochenhälfte bleibt es wechselhaft mit weiteren Schauern und deutlich kühleren Temperaturen. In Dauphenbach und Roth werden nur noch 17 bis 22 Grad erreicht. Nachts sinken die Werte auf 10 bis 7 Grad. Zum Wochenende kann sich das Wetter wieder etwas beruhigen und freundlicher werden.
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1: Toll. Und was machen wir jetzt?
2: Wir könnten Armageddon schauen.
3: Wir könnten essen.
2: Nein, wir besuchen unsere Familie und beten.
1: Oder
4: wir machen noch mal so richtig einen drauf.

0: klein?
1: Sorry.
2: Wir haben uns irgendwie
1: um ein Jahr verrechnet.
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4: Die K144 Ortsdurchfahrt Leuteroth ist gesperrt. Dort wird gebaut noch bis zum 20. Dezember. Der Verkehr wird umgeleitet bis zum 18. Dezember auf der K19 Ortsdurchfahrt Heimborn. Noch bis Januar 2027 ist in Heistenbach die K30 gesperrt. Sie ist nur für Anlieger und Busse freigegeben. In Streithausen wird gebaut. Betroffen ist dort die K21. Die Bauarbeiten dauern noch bis April 2027. Alle Verkehrsinfos gibt für euch auf verkehr.radiowesterwald.de. Euch eine gute und sichere Fahrt durch die Region.

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1: Was beim Fahrrad mittlerweile gang und gäbe ist, müsste doch auch beim Auto funktionieren, dachte man sich bei Velocar, einer Marke der Vilonda GmbH. Denn mittlerweile hat sich das Prinzip des Dienstradleasings etabliert. Bei Velocar überträgt man dieses Prinzip vom Fahrrad auf das Auto. Velocar bietet Beschäftigten in dem Fall die Möglichkeit, ein Elektrofahrzeug über den Arbeitgeber zu leasen und die monatliche Leasingrate im Rahmen einer Gehaltsumwandlung aus dem Bruttogehalt zu finanzieren. Das Modell dieses Autoleasings orientiert sich am Prinzip des etablierten Dienstradleasings. Die Nutzerinnen und Nutzer können zwischen rund 100 Fahrzeugen von 30 Marken wählen. Das Angebot reicht von familiengerechten Elektrofahrzeugen bis hin zu sportlichen Elektromodellen. Im monatlichen Paket sind alle Leistungen rund um das Fahrzeug enthalten. Dazu zählen Versicherungsschutz, Wartung und Verschleiß, Zulassung sowie die Lieferung des Fahrzeugs bis zur Haustür. Darüber hinaus ist die Nutzung des Fahrzeugs durch Dritte auch Fahranfänger möglich. Die Mitarbeitenden erhalten einen einfachen und risikoarmen Zugang zu elektrischer Mobilität. Mitarbeitende erzielen Preisvorteile von bis zu 60% gegenüber Privatleasing. Dies ist abhängig von der persönlichen Einkommens- und Steuersituation, der Leasingrate und dem Fahrzeugmodell, von Laufzeit und Kilometerleistung. Der individuelle Nettoaufwand wird auf der Plattform transparent dargestellt. Für die Nutzung des Fahrzeugs fallen lediglich die individuellen Ladekosten an, sofern diese nicht vom Arbeitgeber übernommen werden. Velocar bietet mit dem Angebot den Unternehmen eine flexible Alternative zu klassischen Mobilitätsangeboten und ein interessantes Instrument zur Mitarbeiterbindung und Motivation. Darüber hinaus wird die Erreichung der ESG-Ziele und der Eintritt in die CO2-neutrale Mobilität unterstützt. Die Fahrzeugauswahl, Antragstellung und weitere Schritte werden vollständig digital über die Webseite abgebildet. Dadurch erhalten Mitarbeitende und Arbeitgeber einen transparenten Prozess von der Auswahl des Fahrzeugs bis zur Vertragsverwaltung. Die Vertragslaufzeit beträgt in der Regel 48 Monate. Die Laufleistung kann frei vereinbart werden. Mit VeloSafe schützt Velocar Arbeitgeber und Mitarbeitende vor finanziellen Risiken, wenn sich die berufliche oder persönliche Situation während der Vertragslaufzeit ändert. Etwa beim Ausscheiden aus dem Unternehmen, Elternzeit oder längerer Krankheit.
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0: Es ist 18 Uhr.
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2: Im Studio ist Michael Miem. Die Berliner SPD hat eine Spende über 9.900 Euro zurückgewiesen, die Ende Dezember auf dem Parteikonto eingegangen sein soll. Nach Angaben von Schatzmeister Fischer wurde die Rückzahlung auf Anweisung des Spitzenkandidaten Steffen Krach veranlasst. Das Geld ging am 9. Januar an den Absender zurück. Hintergrund waren Ermittlungen gegen Spitzenkandidat Krach im Zusammenhang mit einem Vergabeverfahren in Hannover. Beim bundesweiten Warntag haben mehr oder weniger pünktlich um 11 Uhr deutschlandweit Handys und Sirenen ausgelöst und die Warnsysteme für den Katastrophenfall überprüft. Eingeführt wurde der Warntag 2023, damals noch mit mäßigem Erfolg, weiß der Sicherheitsexperte Ferdinand Gieringer.
3: Beim ersten Mal hat es gar nicht funktioniert, die Handys waren aus, die Visierung der Software hat nicht funktioniert, dadurch hat dieser Signalton einfach nicht seine Wirkung erzeugt. Das ist eine Funktion, die uns vor Krisen, vor Katastrophen, vor überraschenden Ereignissen in der Bevölkerung warnen sollen, damit wir einen flächendeckenden Informationsfluss, einen Erstinformationsfluss aufbauen können.
2: Die Deutsche Bahn will ihr Programm zur grundlegenden Erneuerung wichtiger Strecken deutlich zurückfahren. Bahnchefin Paller hält 4 Generalsanierungen pro Jahr nach einer Überprüfung des bisherigen Konzepts für nicht realistisch. Künftig seien voraussichtlich 2 Projekte jährlich vorgesehen, bei besonders technischen Anforderungen möglicherweise 3. Das überarbeitete Konzept wird derzeit mit dem Bundesverkehrsministerium abgestimmt und soll in Kürze vorgestellt werden. Im Jemen verschärfen sich die Kämpfe um strategisch wichtige Gebiete an der Küste des Roten Meeres. Nach Angaben von Augenzeugen und Militärkreisen bewegen sich die vom Iran unterstützten Houthi weiter auf die Hafenstadt Mokka zu. Der Konflikt war seit 2022 durch eine inoffizielle Waffenruhe weitgehend beruhigt und ist im Zusammenhang mit dem Irankrieg erneut aufgeflammt. Die Teuerung in Deutschland hat im August deutlich angezogen. Nach Angaben des Statistischen Bundesamts lagen die Verbraucherpreise 2,9% über dem Niveau des Vorjahresmonats. Einen höheren Wert hatte es zuletzt im Dezember 2023 mit 3,7% gegeben. Auch in den kommenden Monaten rechnen Ökonomen mit vergleichsweise hohen Inflationsraten. Das IFO-Institut erwartet für dieses Jahr im Schnitt 2,8% und für 2027 sogar 3% Inflation.
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5: Ui, ein Titel in der Playlist. Dann hören wir mal, wer uns jetzt ein Ständchen singt. Für euch im Studio ist Steffi. Gude. Ja.

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1: Der Ausblick aufs Wetter mit Julia Kersten. Heute erwartet uns im ganzen Land ein freundlicher und abwechslungsreicher Mix aus Sonne und Wolken. Im Tagesverlauf ziehen immer mal wieder dichtere Wolkenfelder vorbei. Dazwischen gibt es aber auch längere Zeit freundliche und trockene Abschnitte. Wer draußen unterwegs ist, sollte den Himmel trotzdem ein wenig im Auge behalten, denn ganz ohne den einen oder anderen Schauer kommen wir heute nicht durch den Tag. Die Höchstwerte klettern auf 17 bis 22 Grad, dazu weht ein meist schwacher bis mäßiger Wind aus West bis Nordwest. In der Nacht beruhigt sich das Wettergeschehen dann spürbar, letzte Schauer klingen rasch ab und der Himmel zeigt sich bewölkt, oft aber sternenklar. Die Temperaturen sinken auf Tiefstwerte zwischen 12 und kühlen 5 Grad ab.
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1: Voraussichtlich bis zum 18. September ist die K101 zwischen Ruppach-Goldhausen und Groß-Holbach gesperrt. Es wird an der Autobahnbrücke gearbeitet. Eine Umleitung ist ausgeschildert. Vom 14. bis voraussichtlich zum 28. September ist die K19 zwischen Astad und Lützelau wegen Baumfällarbeiten komplett gesperrt. Es gibt eine Umleitungsstrecke. Noch bis zum 18. September und vom 19. bis zum 30. Oktober ist die K10 in Hattad gesperrt. Dort wird gebaut. Es gibt eine Umleitungsstrecke. Zu Verkehrsbeeinträchtigungen kommt es. Auf der A48 an der Anschlussstelle Hörgrenzhausen, dort finden Bauarbeiten zu einer Brückensanierung statt. Mit mehrjährigen Verkehrsbehinderungen muss gerechnet werden. Auf der A3 an den Anschlussstellen Dierdorf und Ransbach-Baumbach, Höhe Oberheit, dort wird gebaut. Alle Verkehrsinfos gibt's für euch auf verkehr.radio-westerwald.de. Euch eine gute und sichere Fahrt durch die Region.

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2: Cupra erweitert die Modellpalette seines vollelektrischen Raval um die neue Plus-Variante. 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
1: Rund 50 Millionen Euro für den Breitbandausbau. Der Kreis unterstützt neue Radwege und der Nahverkehr soll mit Rufbussen flexibler werden. Ich bin Michael Mien. Der Breitbandausbau im Westerwaldkreis soll mit umfangreicher Förderung weiter vorangetrieben werden. Dafür wurde im Rahmen der Gigabit-Richtlinie ein Förderantrag beim Bund gestellt. Der Bund hat eine vorläufige Förderung von fast 50 Millionen Euro bewilligt. Vom Land Rheinland-Pfalz kommen voraussichtlich weitere 40 Millionen Euro. Damit verbleibt für den Westerwaldkreis ein Eigenanteil von knapp 10 Millionen Euro. Mit dem Projekt soll die digitale Infrastruktur im gesamten Landkreis weiter verbessert werden. Der Westerwaldkreis will den Ausbau von Radwegeverbindungen in der Region finanziell unterstützen. Für einen geplanten Verbindungsweg zwischen Unnau und Nistertal sind Gesamtkosten von rund 1 Million Euro veranschlagt. Der Kreis soll sich daran mit dem maximal möglichen Zuschuss von 50.000 Euro beteiligen. Auch in Walmeroth ist ein Lückenschluss im Radwegenetz geplant. Bei Gesamtkosten von 148.000 Euro kann der Kreis ebenfalls bis zu 50.000 Euro beisteuern. Die Projekte sollen sowohl die Radverkehrsverbindungen als auch die Erreichbarkeit für den landwirtschaftlichen Verkehr verbessern. Das öffentliche Nahverkehrsangebot im Kreis soll überprüft und teilweise neu organisiert werden. Ein Arbeitskreis hat mögliche Einsparungen bei wenig genutzten Verbindungen und Parallelverkehren untersucht. Betroffen sind unter anderem die Linien 470, 477 und 481. Auch bei Randzeiten der Linien 450 und 449 sollen wenig genutzte Fahrten auf eine mögliche Streichung geprüft werden. Gleichzeitig ist vorgesehen, für die Augstgemeinden und die Linie 481 ein Rufbussystem zu entwickeln. Ein Pilotbetrieb soll möglichst schnell umgesetzt werden und könnte später auf weitere Linien ausgeweitet werden. Soweit die Regionalnachrichten und bei uns gleich und ohne Streichung pünktlich wie immer das Regionalwetter.
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3: Ich freue mich, dass wir uns hören. Am Mikrofon für euch ist Steffi. Und nun gibt's erstmal was auf die Ohren.

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1: In der zweiten Wochenhälfte bleibt es wechselhaft mit weiteren Schauern und deutlich kühleren Temperaturen. In Dauphenbach und Roth werden nur noch 17 bis 22 Grad erreicht. Nachts sinken die Werte auf 10 bis 7 Grad. Zum Wochenende kann sich das Wetter wieder etwas beruhigen und freundlicher werden.
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1: Kleine Kronkorken können gemeinsam viel bewirken. Wella helfen verbindet Recycling mit regionaler Unterstützung und sammelt Kronkorken für den guten Zweck. Der Erlös aus der Verwertung kommt der regionalen Arbeit des Vereins zugute. Gleichzeitig werden wertvolle Metalle dem Recycling zugeführt. Unterstützt wird die Aktion von Remondis und Dekoglas. Die Unternehmen stellen Sammelcontainer und Abgabemöglichkeiten bereit und schaffen damit wichtige Voraussetzungen für das regionale Sammelnetzwerk. Besonders Veranstalter sind eingeladen, sich zu beteiligen. Ob Kirmes, Dorffest, Vereinsfeier, Firmenfest oder Sportveranstaltungen, wo Getränke mit Kronkorken ausgeschenkt werden, können die Verschlüsse unkompliziert getrennt gesammelt werden. Wella helfen stellt dafür kostenlos eine Sammeltonne zur Verfügung. Interessierte können sich zur Abstimmung per E-Mail an info@wellahelfen.de wenden. Auch unabhängig von Veranstaltungen gibt es zahlreiche Abgabestellen. In der Verbandsgemeinde Montabaur nehmen das Sozialkaufhaus Wella helfen, Dekoglas und die Studentenmühle in Nomborn Kronkorken entgegen. In der Verbandsgemeinde Hachenburg beteiligen sich Getränke Hombach in Mischenbach und das Kloster Marienstadt. Weitere Sammelstellen gibt es im Bürgerhaus Wirges im Foyer beim Hausmeister sowie im Restaurant zur Idee in Nordhofen. In der Verbandsgemeinde Renneroth können Kronkorken bei der Wella Helfenzentrale in Oberrosbach und beim TSV Liebenscheid abgegeben werden. Hinzu kommen das Kulturwerk Wissen sowie Remondis im Landkreis Altenkirchen. Die Aktion zeigt, wie sich Ressourcenschutz und regionales Engagement verbinden lassen. Jeder gesammelte Kronkorken hilft dabei, verwertbare Materialien im Kreislauf zu halten und gleichzeitig soziale Projekte vor Ort zu unterstützen. Wella helfen freut sich über weitere Vereine, Unternehmen, Gastronomiebetriebe und Einrichtungen, die mitsammeln, eine Sammelstelle anbieten oder die Aktion bei Veranstaltungen unterstützen möchten. Weitere Informationen gibt es per E-Mail an info@wellahelfen.de.
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0: Wir haben 20 Uhr.
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2: Im Studio ist Michael Miem. Nach einem Brand auf einer Fähre vor der philippinischen Insel Palawan werden 87 Menschen vermisst. Mehrere Tote wurden bislang geborgen. 42 weitere Menschen konnten gerettet werden. Die Fähre war aus bislang ungeklärter Ursache in Brand geraten. Nach Angaben der Behörden befanden sich insgesamt 134 Menschen an Bord. Die Berliner SPD hat eine Spende über 9.900 Euro zurückgewiesen, die Ende Dezember auf dem Parteikonto eingegangen sein soll. Nach Angaben von Schatzmeister Fischer wurde die Rückzahlung auf Anweisung des Spitzenkandidaten Steffen Krach veranlasst. Das Geld ging am 9. Januar an den Absender zurück. Hintergrund waren Ermittlungen gegen Spitzenkandidat Krach im Zusammenhang mit einem Vergabeverfahren in Hannover. Beim bundesweiten Warntag haben mehr oder weniger pünktlich um 11 Uhr deutschlandweit Handys und Sirenen ausgelöst und die Warnsysteme für den Katastrophenfall überprüft. Eingeführt wurde der Warntag 2023, damals noch mit mäßigem Erfolg, weiß der Sicherheitsexperte Ferdinand Gieringer.
3: Beim ersten Mal hat es gar nicht funktioniert, die Handys waren aus, die Visierung der Software hat nicht funktioniert, dadurch hat dieser Signalton einfach nicht seine Wirkung erzeugt. Das ist eine Funktion, die uns vor Krisen, vor Katastrophen, vor überraschenden Ereignissen in der Bevölkerung warnen sollen, damit wir einen flächendeckenden Informationsfluss, einen Erstinformationsfluss aufbauen können.
2: Die Deutsche Bahn will ihr Programm zur grundlegenden Erneuerung wichtiger Strecken deutlich zurückfahren. Bahnchefin Paller hält 4 Generalsanierungen pro Jahr nach einer Überprüfung des bisherigen Konzepts für nicht realistisch. Künftig seien voraussichtlich 2 Projekte jährlich vorgesehen. Bei besonders technischen Anforderungen möglicherweise 3. Das überarbeitete Konzept wird derzeit mit dem Bundesverkehrsministerium abgestimmt und soll in Kürze vorgestellt werden. Die Teuerung in Deutschland hat im August deutlich angezogen. Nach Angaben des Statistischen Bundesamts lagen die Verbraucherpreise 2,9% über dem Niveau des Vorjahresmonats. Einen höheren Wert hatte es zuletzt im Dezember 2023 mit 3,7% gegeben. Auch in den kommenden Monaten rechnen Ökonomen mit vergleichsweise hohen Inflationsraten. Das IFO-Institut erwartet für dieses Jahr im Schnitt 2,8% und für 2027 sogar 3% Inflation.
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1: In der zweiten Wochenhälfte bleibt es wechselhaft mit weiteren Schauern und deutlich kühleren Temperaturen. In Dauphenbach und Roth werden nur noch 17 bis 22 Grad erreicht. Nachts sinken die Werte auf 10 bis 7 Grad. Zum Wochenende kann sich das Wetter wieder etwas beruhigen und freundlicher werden.
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1: Es ist 0 Uhr.
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3: Im Studio ist Michael Miem. Die Berliner SPD hat eine Spende über 9.900 Euro zurückgewiesen, die Ende Dezember auf dem Parteikonto eingegangen sein soll. Nach Angaben von Schatzmeister Fischer wurde die Rückzahlung auf Anweisung des Spitzenkandidaten Steffen Krach veranlasst. Das Geld ging am 9. Januar an den Absender zurück. Hintergrund waren Ermittlungen gegen Spitzenkandidat Krach im Zusammenhang mit einem Vergabeverfahren in Hannover. Beim bundesweiten Warntag haben mehr oder weniger pünktlich um 11 Uhr deutschlandweit Handys und Sirenen ausgelöst und die Warnsysteme für den Katastrophenfall überprüft. Eingeführt wurde der Warntag 2023, damals noch mit mäßigem Erfolg, weiß der Sicherheitsexperte Ferdinand Gieringer.
4: Beim ersten Mal hat es gar nicht funktioniert, die Handys waren aus, die Visierung der Software hat nicht funktioniert, dadurch hat dieser Signalton einfach nicht seine Wirkung erzeugt. Das ist eine Funktion, die uns vor Krisen, vor Katastrophen, vor überraschenden Ereignissen in der Bevölkerung warnen sollen, damit wir einen flächendeckenden Informationsfluss, einen Erstinformationsfluss aufbauen können.
3: Die Deutsche Bahn will ihr Programm zur grundlegenden Erneuerung wichtiger Strecken deutlich zurückfahren. Bahnchefin Paller hält 4 Generalsanierungen pro Jahr nach einer Überprüfung des bisherigen Konzepts für nicht realistisch. Künftig seien voraussichtlich 2 Projekte jährlich vorgesehen, bei besonders technischen Anforderungen möglicherweise 3. Das überarbeitete Konzept wird derzeit mit dem Bundesverkehrsministerium abgestimmt und soll in Kürze vorgestellt werden. Im Jemen verschärfen sich die Kämpfe um strategisch wichtige Gebiete an der Küste des Roten Meeres. Nach Angaben von Augenzeugen und Militärkreisen bewegen sich die vom Iran unterstützten Houthi weiter auf die Hafenstadt Mokka zu. Der Konflikt war seit 2022 durch eine inoffizielle Waffenruhe weitgehend beruhigt und ist im Zusammenhang mit dem Irankrieg erneut aufgeflammt. Die Teuerung in Deutschland hat im August deutlich angezogen. Nach Angaben des Statistischen Bundesamts lagen die Verbraucherpreise 2,9% über dem Niveau des Vorjahresmonats. Einen höheren Wert hatte es zuletzt im Dezember 2023 mit 3,7% gegeben. Auch in den kommenden Monaten rechnen Ökonomen mit vergleichsweise hohen Inflationsraten. Das IFO-Institut erwartet für dieses Jahr im Schnitt 2,8% und für 2027 sogar 3% Inflation.
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1: Im Wetterstudio ist Julia Kersten. Das heutige Wetter bringt uns eine bunte Mischung aus Wolken, Sonne und ein paar Schauern. Im Westen und Nordwesten zieht sich der Himmel oft zu, hier und da fällt auch etwas Regen. Wer im Norden an der Küste unterwegs ist, muss sich zudem auf einen spürbaren Südwestwind einstellen. Ein ganz ähnliches Bild zeigt sich am Alpenrand, wo im Laufe des Tages ebenfalls einzelne Schauer oder Gewitter möglich sind. Abseits davon bleibt es im Osten und Süden recht freundlich, mit einem Mix aus Sonne und Wolken, und es bleibt trocken. Die Temperaturen erreichen Höchstwerte von 18 bis 25 Grad. In der Nacht klingen die Schauer im Norden und Nordwesten ab, der Himmel zeigt sich teils wolkig, teils klar. Die Werte sinken auf frische 13 bis 6 Grad.
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